Ausstellung in Jesolo auf der Piazza Brescia. Künstler aus aller Welt erschaffen beeindruckende Werke rund um Wandel, Neuanfang und neue Perspektiven. Die Ausstellung ist täglich bei freiem Eintritt geöffnet. Weitere Informationen finden Sie auf jesolo.it.